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1: Here are the current weather conditions as issued by Environment Canada.
2: High level,
1: partly cloudy,
2: 22.
1: Wind from the south-southwest
2: at 4 kilometers an hour. Taking a look at Fort Vermilion,
1: 23.
2: Wind calm, 4.
1: La Crete,
2: 22. In Garden River,
1: 23.
2: Wind calm.
1: And finally,
2: Fort Chipewyan,
1: sunny,
2: 21.
1: Wind from the west-northwest
2: at 9 kilometers an hour.
1: This has been your local weather update here on CIM Radio.
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5: 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Dankeschön, dass du von hier dabei bist. 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
6: Das ist. Das Thema, das hat scheinbar schon eng. Ne?
5: Wenn der Wille auch so nach ein paar Wochen, ich lebe jetzt das letzte Mal. So, ein
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5: 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Ich glaube vielmal, was ich als Person sehe, als geistliche Person, wo ich mit Gott in Verbindung sehe, oder wo ich, als ich ein Freund sehe von ihm oder nicht ein Freund sehe von ihm, dort spielt sich in mein ganzes Leben war, aber auch du kennst wie ihm, dort ohne Bibel meten, ans geistliche Leben ist, sehr wichtig für unsere ganze Person. 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Viele Menschen sagen, nee, ich will nicht von Gott, aber ich will nicht vom so tun. 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
6: 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Und wenn wir uns in Gott spielen, wo wir weiter dort unsere wichtigste Entscheidung im Leben ist, Jesus in unserem Horten entzuladen, dass er bei uns ist. Und wenn er in uns Leben entkommt, automatisch laden wir auch den Heiligen Geist ein. Wie der Heilige Geist kommt mit ihm mit. Ja? Er wird uns davon wirklich überzeugen. Aber von nun möchten wir wirklich über eine Geschichte reden, die mir all von Schleen ab immer sehr angeredet hat. Nämlich mit dem Alten Testament. Da ist eine wunderbare Geschichte von Naomi und von Ruth. Kannst du dich, Edward?
5: Ja, der ist in der Buch von Ruth beschrieben, so wie das
6: heißt. Ja, ganz genau.

0: eine Familie in Juda, die leiden sehr unter Hungersnot. Mhm. Da wir wirklich eine ganz, ganz schwere Zeit. 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
0: 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Und dort wird das geistliche Leben. 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
0: 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Weil diese Ruth, wo dann mit der Schwiegermutter mitgeht, der ist ja nachher in der ganzen Geschichte, wo Jesus geboren ist. Er ist ja einer von denen, wo in dem Stammbaum Jesus ist.
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0: Irgendwo dort. 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Edward, hast du eine Antwort dafür?
1: Ich weiß nicht. Ich weiß, dass in der Bibel sehr viel ist. Und ich glaube, das ist das Erste, wo ich noch geriebe kann. 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